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0: Licht. Warm. Kamera. Kreiert. Mitches.
1: Wir sind klar.
0: Ja, dann sind wir, ne?

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